0: Hast du schon was über die Agenz gehört?
1: Über die was?
0: Agenz, Ralf. 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
1: Ach, Agenz. Ich habe schon über die Agenz gehört.
2: So.
0: Und ich? Ich lerne von Ihnen.
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